0: Der Grupp Santiano, wie ist sie so alt, um jung zu sterben? Und ja, mit dem Alter, du hättest mir noch mehr Humor. Wir sind heute, 23. Juli, ein guter Name ist heute Brigitte, in der Birgit, in der Apollinaire und in der Sev. Ja, S-E-W. Es kommt mal wieder von der Bretagne, gell? Sind ich an einem 23. Juli geboren und alles Gute zum Geburtstag. Ich sehe dasselbe Tag geboren wie die Schauspieler Woody Harrelson sowie der elsassische Velofahrer, der Roger Hasenfurter oder sowie der Claude Barzotti, wie man historisch.
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Auszug von Le Rital vom Claude Barzotti. Er ist am 23. Juli 1953 geboren. Gleich noch eine Neuigkeit von der Manon Lisa, Le Petit Pêcheur, ici Elsass.

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2: Mit Freddy Kunzelmann, guten Morgen. Chef der baden-württembergischen CDU-Landesgruppe im Bundestag begrüßt die Personalie Thorsten Frey. Industriegewerkschaft will zahlreiche Arbeitsplätze bei Alu Rheinfelden erhalten. Das Wetter, viel Sonne bei bis zu 27 Grad. Der Schwarzwälder Politiker Thorsten Frey soll neuer Unionsfraktionschef werden. Die Fraktion soll nach dem Rücktritt des bisherigen Vorsitzenden Spahn in einer Sondersitzung am kommenden Mittwoch den neuen Chef wählen. Felix Schreiner, Vorsitzender der baden-württembergischen CDU-Landesgruppe im Bundestag, sagte dazu gestern Abend:
3: Ich weiß einfach, dass er es kann. Er war lange in der Fraktion, er war parlamentarischer Geschäftsführer. Er kommt jetzt dann aus dem Kanzleramt hoffentlich zurück in die Fraktion und er kennt einfach das Geschäft, aber vor allem kann ich sagen, weil ich ihn persönlich gut kenne, er ist ein verlässlicher, ein kluger und vor allem ein ausgesprochener, verbindender Mensch. Und das ist gerade das, was man in diesen aufgewühlten Tagen vielleicht auch am besten brauchen kann.
2: Die Industriegewerkschaft Bergbau Chemie Energie erwartet, dass vor einem Stellenabbau bei der Aluminium Rheinfelden alle Möglichkeiten zur Standortsicherung geprüft werden. Das teilte die Freiburger Bezirksleitung der Gewerkschaft dem SWR mit. Matthias Zeller.
4: Den geplanten Abbau von 185 der insgesamt 235 Stellen bei der Aluminium Rheinfelden nennt die Gewerkschaft einen schweren Schlag für die Beschäftigten, den Betriebsrat und die Region. Die Entscheidung löse bei der Belegschaft große Verunsicherung aus. Die Gewerkschaft räumt ein, dass die Aluminiumindustrie wegen hoher Energiekosten und schwankender Rohstoffpreise unter Druck steht. Die Eigentümerin der Aluminium Rheinfelden, die russische Aluminiumfirma Rusal, sei bislang mit den Arbeitnehmervertretern respektvoll und fair umgegangen. Ziel der Industriegewerkschaft ist es nun, möglichst viele Arbeitsplätze in Rheinfelden zu erhalten.
2: Die Beschäftigten im Lörracher Rathaus duzen sich neuerdings auch ganz offiziell. Die Stadtverwaltung empfiehlt dies. Das gilt für alle, sagt Oberbürgermeister Jörg Lutz.
5: Gilt auch gegenüber dem OB selbstverständlich. Warum haben wir es eingeführt? Die jungen Mitarbeiterinnen und Mitarbeiter, für die ist es eigentlich selbstverständlich. Wir sind im Recruiting, heute schreiben wir du, wir suchen dich. Und wenn wir dann dich suchen und du kommst zu uns und plötzlich bist du sie, das passt nicht ganz. Deswegen, wir glauben, es ist stimmig und die Erfahrungen sind bisher wirklich positiv.
2: Das Duzen ist aber freiwillig. Wer im Lörracher Rathaus arbeitet und mit seinen Kollegen lieber per Sie sein möchte, könne dies tun.
1: Das Wetter.
2: Sonnenschein, nur lockere Wolken, 22 bis 27 Grad. Morgen und am Samstag meist sonnig, dabei hochsommerlich. Am Samstagabend vereinzelt Schauer oder Gewitter.
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Der Jack ist 34, Carla Nummer 20. Sie schreiben und singen miteinander La Rosette Rezept. Und es läuft für Carla. Sie hat The Voice Kids gemacht, Eurovision Junior. Und da hat sie vor ein paar Monaten ihre dritte CD rausgebracht. Das erfahren wir alles bei ICL SOS vor den Nachrichten von der Orte. Haben wir auch noch den Jonathan Wahl mit seinem Wort vom Dörr, wie zu uns kommt. Er ist wieder ganz rot. Er hat alleweil wieder einen Sonnenstich bekommen. Zuerst aber der Gruppe Supertramp, give a little bit.

Die Meidlin Aribi, sie Elsa, so ein schönes Liedl und ich vermisse Münsterkäse. Ja, im Sommer isst man vielleicht ein bisschen weniger Sachen mit Münsterkäse, aber du kennen erreichst an dem Samstag auf den Ortmerigen Rosen feiert den Münsterkäse ab dem 25. Juli um 18 Uhr auf der Place de la République von Rosen. Du wären ihr Münsterfest haben, wie immer vom Winzerverband von Rosen bist am Barri organisiert. Das ist ein Sommerfest, wie verspricht, ein bisschen schmackhaft und duftend. Es sind ein grossartiger Moment vom Miteinander ransitzen, um unseren berühmten Münsterkäse mit seinem ausgeprägten Charakter zu feiern. Und die die Winzer waren vor 18, um euch ihre beste Wein vorzustellen. Gell? Accord, mais et vin. Ihr seid alle herzlich dort eingeladen. Der Eintritt ist total kostenlos und der Zugang ist für Menschen mit eingeschränkter Mobilität euch sehr meili. Gleich noch eine Neuigkeit: ein Duett von Patrick Fiori und von Marc Lavoine. Sie singen Occupé.

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1: Es ist 7.30 Uhr.
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3: Mit Freddy Kunzelmann, guten Morgen. Der Bürgermeister von Feldberg glaubt an die Zukunft des Wintersports im Schwarzwald. SC Freiburg im Trainingslager ohne Torwart Atubolu. Das Wetter sonnig bis zu 27 Grad. Der Bürgermeister von Feldberg setzt weiter auf den alpinen Skibetrieb in seiner Gemeinde. Das sagte er als Reaktion auf die Ankündigung, dass in den Vogesen ein großes Skigebiet ab der kommenden Wintersaison den Betrieb einstellt. Im Interview in einer Gondel der Feldbergbahnen sagte Johannes Albrecht:
4: Ich persönlich sehe es in den nächsten 20 bis 30 Jahren noch sicheren Wintersport hier am Feldberg. Und darüber hinaus, wenn die Prognosen der Klimaforschung kommen, kann es auch eine Abkühlung geben, die uns sogar wieder strengere Winter hier vorhersagen. Und in diesem Szenariotrichter müssen wir unsere intelligenten Entscheidungen treffen und eben mit den technischen Möglichkeiten, die es heute gibt, das überbrücken.
3: Der Schwarzwälder Politiker Thorsten Frey soll neuer Unionsfraktionschef werden. Die Fraktion soll nach dem Rücktritt des bisherigen Vorsitzenden Spahn in einer Sondersitzung am Mittwoch den neuen Chef wählen. Felix Schreiner, Vorsitzender der baden-württembergischen CDU-Landesgruppe im Bundestag, ist von der Personalie Frey überzeugt. Frey kenne das Geschäft und sei ein verlässlicher, kluger und verbindender Mensch, sagte Schreiner. Der Fußball-Bundesligist SC Freiburg befindet sich im Trainingslager am österreichischen Schons. Hier bereitet sich der Kader bis 31. Juli auf die neue Saison vor. Nicht mit dabei ist Torwart Noah Atubolu. Owusu Künzel.
5: Der bisherige Stammtorhüter verhandelt laut Medienberichten momentan mit englischen Clubs. Man habe gemeinsam mit Noah entschieden, dass er sein Trainingsprogramm in der aktuellen Phase in Freiburg fortsetzt, so Sportvorstand Jochen Seyer. Persönliche Gespräche mit Vereinen ließen sich von Freiburg aus besser koordinieren als aus dem Trainingslager. Als neue Nummer 1 im SC-Tor steht bereits Mio Backhaus fest. Die WM-Teilnehmer Philipp Lienhardt und Igor Matanovic kommen am Samstag nach Schruns. Insgesamt nahm Trainer Julian Schuster 30 Spieler mit nach Schruns, unter anderem 5 Talente aus der U23. In Österreich stehen 2 Testspiele an. Die Gegner, der englische Zweitligist Derby County und Kräuter Fürth.
3: Die Städte Freiburg und Denzlingen wollen bereits 2035 klimaneutral sein. Sie gehören zu insgesamt 4 Kommunen in Baden-Württemberg, die deutlich vor dem geforderten Zieljahr 2040 CO2-neutral sein wollen. Dafür haben die Städte mehr als 60 verschiedene Aktivitäten geplant oder bereits durchgeführt.
2: Das Wetter.
3: Sonnenschein, nur lockere Wolken, 22 bis 27 Grad. Morgen und am Samstag meist sonnig, dabei hochsommerlich. Am Samstagabend vereinzelt Schauer oder Gewitter.
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Gérard Blanby, ici Elsass, une autre histoire, eine andere Geschichte, und Geschichte ist euch am Programm. Fuchte Orte mit dem Stefan Bern, links oder rechts? Ja, wenn wir fahren mit dem Auto oder mit dem Velo, ist das ein Problem, gell? Wenn man nicht links von rechts erkennt. Aber wissen wir was? In der Politik euch. Der Stefan Bern erklärt,

Karte ist, von wo die Direktionen eigentlich kommen. Links und rechts mit den Parteien. Es ist gerade vor den Nuristen von den Orten. Er hat sich auch politisiert in den Zeiten, gell? In den 80er und 90er Jahren. Es ist der Renaud Lesbeton bei ICI Elsass.

Sarah Lombardi mit dem Klang vom Sommertheamo, mi amor, ich hab die Liebe meiner Schatz, sind ihr am 23. Juli geboren. Na, alles Gute zum Geburtstag. Ich seh denselben Tag geboren wie der Humorist Mathieu Madignan, sowie der Daniel Radcliffe, das ist der Harry Potter, sowie der Schauspieler Götz Schorsch, das ist der Schimanski, und der Slash, der ist vom Group Guns N' Roses.

Die Guns N' Roses wie Knockin' on Heaven's Door spielen und der Gitarrist von den Guns, der Slash, wird heute 61, alles Gute. Gleich noch eine Neuigkeit bei ICL Sauce von den Millen Farmer, c'est à qui le tour. Schön, dass ihr alle seid.

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1: Es ist 8.30 Uhr.
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3: Mit Ferdi Kunzelmann, guten Morgen. Der Bürgermeister von Feldberg glaubt an die Zukunft des Wintersports im Schwarzwald. Freiburg und Denzlingen wollen bis 2035 klimaneutral sein. Das Wetter sonnig bis zu 27 Grad. Der Bürgermeister von Feldberg setzt weiter auf den alpinen Skibetrieb in seiner Gemeinde. Das sagte er als Reaktion auf die Ankündigung, dass in den Vogesen ein großes Skigebiet ab der kommenden Wintersaison den Betrieb einstellt. Im Interview in einer Gondel der Feldbergbahnen sagte Johannes Albrecht:
4: Ich persönlich sehe in den nächsten 20 bis 30 Jahren noch sicheren Wintersport hier am Feldberg. Und darüber hinaus, wenn die Prognosen der Klimaforschung kommen, kann es auch eine Abkühlung geben, die uns sogar wieder strengere Winter hier vorhersagen. Und in diesem Szenariotrichter müssen wir unsere intelligenten Entscheidungen treffen und eben mit den technischen Möglichkeiten, die es heute gibt, das überbrücken.
3: Die Städte Freiburg und Denzlingen wollen bereits 2035 klimaneutral sein. Sie gehören zu insgesamt 4 Kommunen in Baden-Württemberg, die deutlich vor dem geforderten Zieljahr 2040 CO2-neutral sein wollen. Dafür haben die Städte mehr als 60 verschiedene Aktivitäten geplant oder bereits durchgeführt. Um mehr Tempo beim Klimaschutz zu machen, sollen unter anderem Photovoltaikanlagen und Wärmepumpen eine wichtige Rolle spielen. Finanzielle Unterstützung erhalten die Städte vom Land, das die Klimaschutzmaßnahmen mit bis zu 11,5 Millionen Euro fördert. Der Fußball-Bundesligist SC Freiburg befindet sich im Trainingslager im österreichischen Schruns. Hier bereitet sich der Kader bis 31. Juli auf die neue Saison vor. Nicht mit dabei ist Torwart Noah Atubolu. Owusu Künzel.
5: Der bisherige Stammtorhüter verhandelt laut Medienberichten momentan mit englischen Clubs. Man habe gemeinsam mit Noah entschieden, dass er sein Trainingsprogramm in der aktuellen Phase in Freiburg fortsetzt, so Sportvorstand Jochen Seyer. Persönliche Gespräche mit Vereinen ließen sich von Freiburg aus besser koordinieren als aus dem Trainingslager. Als neue Nummer 1 im SC-Tor steht bereits Mio Backhaus fest. Die WM-Teilnehmer Philipp Lienhardt und Igor Matanovic kommen am Samstag nach Schruns. Insgesamt nahm Trainer Julian Schuster 30 Spieler mit nach Schruns, unter anderem 5 Talente aus der U23. In Österreich stehen 2 Testspiele an. Die Gegner, der englische Zweitligist Derby County und Kräuter Fürth.
3: Das Wetter. Sonnenschein, nur lockere Wolken, 22 bis 27 Grad. Morgen und am Samstag meist sonnig, dabei hochsommerlich. Am Samstagabend vereinzelt Schauer oder Gewitter. Die Temperaturen: Freiburg 15 Grad, Offenburg 17, Feldberg 10, Villingen-Schwenningen 14, Waldshuttingen 16.
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Klingt ein bisschen so wie ein Schlaflädel vom Gouvin Serse. 4 Enfants plus loin, 4 Kinder nachher. Bah, du darfst mal nicht schlafen, hein? Du hast gehört, dass wir viel Arbeit haben miteinander. In 15 Minuten wären wir fest am Dick Eich in Halvenau, der Groschen. Es gibt sogar noch Kirchstärkt am Sonntag. Wir wären unsere Klamotten reparieren in Strasbourg. Und wir wären an dem Mesti an der Fahre in Eberhaslach, Oberhaslach. Das ist alles in einer Viertelstunde in der 3+. Aber zuerst kommt der Jürgen Markus. Es reimt sich sogar. Eine neue Liebe ist wie ein neues Leben.

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1: Alle Tage hört sie 3 Plus. Das ist ein Akronym. Für Plus steht für praktisch, lokal, umsonst und sympathisch. Und das bringen wir euch alle da. Lust auf eine schöne Auszeit im Grünen, auf Gemeinschaft und Geselligkeit mittels im Sommer. Fahren am Sonntag, den 26. Juli bis 18 Uhr an den herrlichen Ort Dick Eichen, der Groschen, an der Waldstrasse von Schwabwiller nach Avenay, um das traditionelle St. Orvegastfest zu feiern. Das Programm ist ideal, um mit der Familie oder mit Freunden abzuschalten. Ab 10 Uhr fängt der Tag mit einer herrlichen Open-Air-Masse an. Begleitet von der Stimme vom Chor Sainte-Cécile. Um 11 Uhr ist Zeit für Aperitif, um unter dem Blätterdach anzustoßen. Und zum Mittagessen, wir lassen uns ganz ungezwungen schmecken. Authentische Erbsensuppe, duftende Grillgerichte, Würstchen und natürlich ein guter Kaffee mit köstlichem Dessert. Der Eintritt ist frei. Die Veranstaltung wird vom Verein Association du Foyer Saint-Nicolas organisiert. Die Reihe findet die Messe in der St. Nikolaus Kirche in Havenau statt. Und das Mittagessen wird nicht stattfinden. Witterst, ihre Kleidung verdient ein zweites Leben. Ein Riss in ihre Lieblingshose, ein paar Motorlöcher in einem Wollpullover, wie ich gerne habe, oder ein Knopf, wie ein Pampeln ist. Wer fände ich es mehr weg? Reparieren. La Grenze in Strasbourg Laden ist zu seiner total kostenlosen Workshop unter dem Motto «Reparier deine Klamotten in». Um euch Schritt für Schritt anzuleiten, kennen ihr auf den fachkundigen Blick von der Fabienne Seele, wie unter dem Namen «Grenze de Fenouillschaft», die ehemalige Grundschullehrerin, wie sich durch Öko-Nahere gewandelt hat, hat nur wie vor eine Leidenschaft fürs Widerstand von Wissen mit einem klaren Ziel, die Kunst vom Nahen und die Reduzierung vom Abfall. Bringen ihre abgenutzte Kleidungsstück und ihre Stoff mit, ihre eigene, ja, um wunderschöne individuelle Flickereien zu entwerfen. Vor Ort steht das gesamte Material zur Verfügung, von Nähmaschinen bis zu bunten Fäden. Es ist die ideale Gelegenheit, um zu lernen, wie man selber ein Sack für seine 7 Sachen, eine Taschele oder etwas für die hochzuheben nähen kann. Es findet du am 25. Juli am Oves von 17 Uhr bis um 19:30 Uhr in der Rue Georges Wodeli Nummer 23 in Strasbourg statt. Und wieder für ein kleines Dorffest. Los geht's nach Iverhasle, Oberhaslach, vom 24. bis am 27. Juli zum traditionellen Masti. Das Fischverein vom Dorf Lade ist in der Salle Polyvalente in der Rue de Nidec Nummer 53 zu 4 Festtagen mit Fachgeschäften und Musikkapellen in. Der Startschuss fällt am Freitag ab 19 Uhr mit der offiziellen Eröffnung und einem festlichen Ofen zu essen nach vorheriger Reservierung. Am Samstag um 19 Uhr kennen ihr die Kandidaten bei der mit Spannung erwartete Wahl zur Miss und zum Mr. Mesti aufführen. Am Sonntag fängt der Zauber ab 14:30 Uhr mit dem prächtigen Blumenkurs und musikalische Unterhaltung an. Und schließlich kennen ihr am Montag ab 18 Uhr die herzliche Stabübergabe zwischen den Kurskriorgängen mit der Lave. Vorerst der Blick zum Himmel richtet, um das grosse Feuerwerk zu bewundern. Vor Ort gibt es während des gesamten Fest Manege, Flammenküre, Pizza, Grillgericht, um alle zu verwähnen. Der Eintritt ist frei und für Personen mit eingeschränkter Mobilität offen. Um mich Essen für am Freitag zu reservieren oder weitere Informationen zu bekommen, rufen schnell das Fischverein von Iverhasler an. 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

Versprich mir, es ist eine Neuigkeit von der Vita, wie von Melüse stammt. Promets-moi, bei ICI Elsass. Es ist versprochen, morgen um 9:30 kommen wir wieder mit drei wichtigen Informationen. Wir wären von Baustellen in Tränen, Tränen im Poppeln. Wir wären von der zweiten Phase von der Baustellen am Tram reden in Strasbourg. CTS unternimmt eine nächste Phase, wie am nächsten Montag anfängt. Und wir wären Remer treffen in Delingen im Grommen Elsass.

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Écran total, la Sichenigkeit von Benjamin Biolay. Und es hat euch ein Rotschlöf, um ihr immer mal machen sind. Sie kommt alle Tage um 10:30 und erklärt euch Apps. Und du wärst mir heute in den Dusch hocken, für zu putzen. Manchmal, ja, unter der Dusch schmeckt es ein bisschen, gell? Der Duft kommt wieder nuff. Und das ist nicht so recht für die Mama. Sie hat einen guten Rotschlöf für euch. Hör ich es in einer Viertelstunde immer bei Ici Elsass. France, gell, begleite ich noch. Calypso singt zu uns. Ah ja, der Klang vom Sommer bei Ici Elsass.

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1: Hallo, da sind Marina Maeck vom Hüssen, hat ein Problem mit meiner Mama, aber sie hat immer eine Lesung für uns. Und heute schmeckt's nicht so gut, gell? Dann nix kann für mich einen Spannungsmoment so verderben, wie ein Dusch, wie stinkt. Zuerst habe ich gedacht, dass ich selber so stark stink, aber nur im Waschen habe ich da mit zugegeben, dass es selbst anders ist gewesen. Der Geruch ist tatsächlich aus dem Sifo gekommen, von der Dusche. Extreme Probleme erfordern extreme Massnahmen. Ich bin schon im Bademantel aus dem Badezimmer gekommen, um mit der Waschkiste die schwere und giftige Artillerie auszuwählen. Aber die Mama ist gekommen, um zu sehen, was los ist. Stinkt es unter der Dusche? Das ist ja normal eigentlich. Schmeckt nicht so gut in den Rohrleitungen. Die Haare wieder drunter hängen geblieben, Seife und Shampoo-Rasteln und ganz einfach weihen die Bakterien. Und die Mama hat mir eine umweltfreundliche, ganz günstige und eine wirksame Lösung vorgeschlagen, um dort dagegen zu wehren. Ihr natürliches Rezept besteht aus 200 Gramm Natron, Bicarbonat de Soude also, 200 Gramm Kirschensalz, 250 Milliliter weissem Essig, ja, das ist ein Viertel, gell, und 1 Liter kochendem Wasser. Normalerweise habe ich das alles daheim. Mische das Salz und das Natron, die Bicarbonat, zusammen und schütte das Pulver direkt in den Abfluss von Ihrer Dusche oder Badewanne. Ja, ohne Wasser, nur Pulver. Hoffentlich klopft die gerade jetzt in dem Moment die Polizei und irritiert. Der Zell wird jetzt schwarz erklären, die ganze Puder in der Dusche, gell? Schüttet dann nur langsam den weißen Essig dazu. Also, keine Panik, gell? Es wird schäumen. Und die Schäumen, wie er aufkommt, ist ganz normal. Es lässt die Verunreinigungen. Lunz 15 bis 30 Minuten in Wirken. Spület dann vorsichtig mit kochendem Wasser nach. Vorsichtig, dann ein Wurzspritze, ich sage es dir, um die Rückstände zu entfernen. Der Cocktail neutralisiert das, was stinkt und verhindert die Bildung von hartknackigen Verstopfungen. Es ist süffer, es glänzt und ihre Rohrleitungen waren euch. Merci in der Mama-Massive. Also, merci Mama und bis natürlich, dass ihr uns wieder im Podcast findet, auf dem Site ici.fr Elsass. Da sind wir alle da, alle geil, dafür ist du, um uns zu helfen.

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Der Alex Warren mit der Neuigkeit. Ordinary, gewöhnlich, für den Werte, für den Alten. Wir sind immer startbereit, um uns zu helfen. Meine Mama kommt alle Tage um 10:30 und morgen wären wir ein Teufel aus der Wand rauszuziehen, aber mit einem Zapfenzieher. Ja, wir hätten nicht immer die ganze Währung zuteilen, du gerade dabei vorhanden. Aber du kennen wir in der Kirche eben so Namen. Für uns zu helfen, das ist morgen immer bei Easy Elsass und alle Gelder im Podcast. Der Michel Jonas macht euch Ferien am Rand vom Meer, Vacances au bord de la mer.

Der Pierre de Meur denkt an uns, je pense à vous. Es ist eine Neuigkeit bei Ici Elsass. In 15 Minuten wären wir eine Sängerin bei uns empfangen. Es ist Aline Spech. Sie kommt aus dem Nord-Elsass und reitet viel diesen Sommer. Sie macht eine Sommertour und sie wird uns alle da erwähnen, ob es im Elsass oder auch im Deutschland ist. Ihr werdet es hier kennen. Es ist in unserem Termin um 11:30 immer auf dem ersten Rintal-Radiosender. Oh, ein schönes Duett kommt noch. Véronique Janot mit dem Laurent Voulzy, Désir, Désir.

0: Easy Elsass unterstützt die lokale Künstler und wir hassen schon bei uns geht vor dem Jahr. Es ist Daline Spach. Ganz schön nach der Daline.
1: Guten Morgen, bis zusammen.
0: Ja, zitter, ist viel passiert, Daline. Das CD ist ein Rüsskummer, aber bei euch ist es nicht langweilig, gell? Ich trete immer auf und im Sommer sowieso. Ist das eine gute Periode, so Konzerte zu organisieren?
1: Ja, bei mir ist sowieso immer etwas los. Im Dezember mit den Weihnachtskonzerten und dann wieder im Sommer mit den ganzen Open Air und Gala und das ganze Gedings, ja.
0: Und habt ihr doch auch ein bisschen Zeit für Ferien zu nehmen?
1: Im September nehme ich so alles noch. Später.
0: Wenn die Leute arbeiten, ihrer ganzen Art. Also, wir haben keine Ferien. Es ist Woche, dann Ende Juillet fängt schon in Bischwiller an für On Air.
1: Ja, der Open Air Bischwiller On Air. Da sind ich zwei Stunden in Bischwiller und so wird es am 8. und das wird der kleine Buvet Open Air. Etwa so.
0: Ja, sind es nur Kompositionen, wenn ihr zwei Stunden spielen?
1: Nein, das sind auch Lieder, wie ich wieder nur eigene Lieder, wie ich da singe.
0: Ja, dann so viele sind nicht auf dem Schallplatz gesehen das letzte Jahr.
1: Nein, ich habe nur ein Album, wie vor zwei Jahren gekommen ist, der Konfetti-Regen, aber da sind bestimmt Lieder dabei, wie ich singe, wenn ich auftrat.
0: Und dann noch im August dann Retour du Missurpourri.
1: Ja, am Hoplafest am 9. August. Mit dem Alex Pfiff, mit der Tiffany Jundle und der Geri von der Klostertaler und der DJ von der Alm kommt dann noch.
0: Jo, das ist ein schöner Programm, aber wann spielen ihr genau?
1: Das fängt um Mittag an, nur im Laufe vom Nachmittag.
0: Also gut, und im September spielen wir sogar in Deutschland, gell?
1: Ja, in Kondl für die Jubiläumsfeier, wie es so heißt. So wird es am 6. mit der Lina Hoffmann singen, ich dachte.
0: Ja, und die Woche drauf habe ich Jubiläumsfeier. Also das ist ein Geburtstagskonzert. Das kann man sich vorstellen. Schon 5 Jahre, Aline?
1: Ja, das ist das erste Aline Spach-Fest. 5 Jahre Aline Spach. Es sind schon 5 Jahre, wie ich singe. Aber das erste Mal, wie ich gesungen habe, ist vor 2017 gewesen. Das sind jetzt 9 Jahre hart trotzdem.
0: Also du hast ihr das große Solowei vorgerichtet. Ist es eine Überraschung? Dürfen wir schon etwas erwähnen?
1: Sigrid und Marina kommen. Ich habe die zwei schon gesehen, weil ich habe mit denen das erste Mal aufgetreten. Mhm. Und das mache ich in Irwiller, weil ich komme auch ein bisschen von Irwiller her.
0: Ah, jo.
1: Ich bin auch froh, wenn ihr mal zu Ihnen kommt.
0: Ah ja, es ist ja klar. Timespielen, das macht immer Reps, gell? Das ist klar. Ich habe noch im Oktober zwei Datumen, aber eins, glaube ich, ist komplett, gell?
1: Ja, eins ist komplett. Es ist beim Nico Names Fest. Es ist am 2. Oktober zu Sowitz. Und eins habe ich noch ganz am Oktober in Deutschland in Bonn.
0: Ja, boah, das ist vielleicht ein bisschen widrig für unsere Elsässer, aber es ist gut zu sehen, dass ich es so gut drehen, in Bonn sogar. Aber wo sind wir dann auf das Konzert gekommen eigentlich? Wie ist das organisiert worden?
1: Ich habe vor 2-3 Jahren jetzt Schäfer Touristik mit Musik kennengelernt und da bin ich jetzt ein oder zweimal im Jahr bei denen. Ich bin da im Mai in Friedrichsroda gewesen. Das letzte Jahr sind wir in Niedernhausen gewesen. Es dreht ein bisschen mit denen.
0: Überhören, du können wir nur gratulieren. Wir sind sehr stolz, dass unsere Elsässer überall dabei sind. Wir werden die ganze Daten euch auf isi.fr Elsass drauf machen, dass ihr Daline Spach natürlich sehen und hören kennen. Und bei uns euch, das geht euch durch. Wir wünschen euch alles Gute. Schönen Sommer, Aline. Mach's gut.
1: Merci, schönen Sommer euch auch. Merci beaucoup. Bis nächstes Mal.
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Ja, wollen wir das nicht alle? Glückli sind. Ein Mann noch unter Freude. Das ist jetzt egal. William Scheller bei ICI Elsass. Morgen um 11:30 waren wir von einem guten Mann reden, wie alle wei. Ein Mann vom Leben glücklich ist gewesen, dann auch die Erfindung gefunden, wie die Welt geändert hat. Es ist der gute Paris. Ah ja, es ist ein guter Mann, gell? Wir reden immer noch von ihm. Und von der Drogerie. Auf der Drogerie mit dem mobilen Charakter. Das hat er erfunden. Ja, ist das diese Erfindung wie im Elsass geschehen ist oder nicht. Da wird dann ein Nagel geschichte Professor und mehr von Walburi da sind für von der Imprimerie zu poppeln. Das ist für morgen um 11:30 bei ICI Elsass. Gleich noch der Marc Forster Bauch und Kopf. Ah ja, das brüchen wir, gell? Und ein paar Arme und ein paar Beine, das geht auch noch besser dazu.

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N'importe quoi, vom Florent Panibi, ici El Sos. Es gibt ein bisschen liberal wie ein Fest, wo ja Ringer oder wie ein Strauß, gell? Und du waren wir genau anfahren nach Wedelsheim, eine Gemeinde, wo es, glaube ich, am meisten noch Winzerfamilie gibt. Sie organisieren an dem Wochenende ein Winfest und du waren mir alles erzählt bekommen. Es ist am 12:30 bei ici El Sos, verfehlt es nicht. Wir haben noch Aufleuer Nina, Leuchtturm, ja, für einmal hat sie nicht 99 Luftballon mitgebracht, aber das macht nichts. Es ist ein wunderschön, was er anders singt.

0: Première qualité, faire un thème vorenant. Il y a quel problème ici, Elsa, ça ist alles. Wir gehen ein bisschen südwestlich von Kolmar nach Wettelsa zum Sébastien Hamann. Ganz schön, Arthur, Sébastien.
1: Guten Morgen, ja.
0: Ich sehe im Komitee des Fêtes von Wettelsa. Zu der Wand gibt es da dort ein Weinfest.
1: Das ist jetzt schon der 58. Weinfest dieses Jahr.
0: Da habe ich eine lange Tradition und eine große Erfahrung genommen.
1: Ja. Und wir hoffen, dass auch viele Leute kommen.
0: Ah jo.
1: Das ist toll doch.
0: Wie viele Winzer sind da dabei? Da sind ja auf der Weinstrasse dort rum, gell?
1: Ja, wir sind auf der Weinstrasse. Wir sind die erste Winzergemeinde im Everelsos. Bei uns in Wedelsa sind noch so 80 Winzerfamilien.
0: Ah, das ist viel, eh? Viele Dörfler haben das nämlich. Sind sie alle da?
1: Nein, sind nicht alle da. Dann von diesen allen Winzerfamilien waren nicht alle Flaschen. Es sind also ungefähr also 25 Winzerfamilie, die noch Flaschen machen.
0: Kennen noch die Leute Weinversüre oder vielleicht noch Inkäufe auf dem Platz?
1: Ja, da kennen die Leute Weinversüre von allen Winzern, die ausstellen. Sie kennen auch noch das Nachtessen am Samstag zu oben und das Mittagessen am Sonntag zu oben, auch am Sonntag. Und auch können sie noch da bleiben, dafür darf die Fisa zu schauen.
0: Ah, das ist ja nett. Wir haben was am Menü bei euch an dem Wochenende?
1: Am Menü, da gibt es Flammenküren, Superbachstädler, verschiedene Dinge. Das weiß ich jetzt nicht. Jeder Verein macht seine Menü.
0: Ja, wie viele Vereine sind da hinten dran?
1: Also der Gloser, da tut das Ding überweisen und da sind auch vorhin da 10 Vereine, die mitmachen. Die Fußballer, das Gymnasium, die Bombier, die Musik, der V-Boy und noch viele andere, ja.
0: Du siehst ja alle hier leer im Dorf, die haben alle da mitgearbeitet, gell?
1: Ja, sind alle auf dem Platz für das Weinfest, ja.
0: Und wo wird es da stattfinden in Wedelsa?
1: Das findet statt auf dem Platz und ein bisschen um die Kirche herum.
0: Das ist alleweil ganz gesperrt?
1: Das Dörfler ist gesperrt, ja.
0: Von wann ab können alle noch die Leute kommen?
1: Also die Leute können kommen vom Samstag zu oben ab, vom 17:30. Da geht's los, der Eintritt ist 10 Euro. Mhm. Und in diesen 10 Euro ist das Gläschen einbegriffen, nochmal ist es leider leer.
0: Ah ja.
1: Das ist jetzt das Problem. Sieht man dann noch selber die Einkäufer zum Füllen.
0: Aber
1: und
0: du,
1: am Samstag.
0: Ja, du hast allweil gewollt, der Wahl fürs zu füllen. Du hast kein Problem.
1: Du hast kein Problem. Doch ist genug da.
0: Und eigentlich gibt es auch Musik am Abend, was soll er da vorstellen?
1: Ja, da sind auf jedem Platz ist da ein kleiner Orchester oder ein DJ, der Musik macht. Die Musik ist dann noch bis um 2 Uhr morgens und das geht dann noch wieder los am Sonntag am 11. Und am Sonntag mit da ist dann noch der Umzug am 3:30.
0: Was für
1: einer? Da sind Schaf und Courte und Gruppe Folklorik. Mhm. Und dieses Jahr ist der Thema vom Courte Les Grands Artistes Peintres.
0: Da haben wir ein paar im Elsass, oder habe ich von überall in Europa genommen?
1: Nein, von der ganzen Welt. Wir haben selbst eine Surprise. Wir waren eine Surprise von den Vereinen, die die Schar machen.
0: Also,
1: und allein.
0: Du bist aber jetzt gespannt, dass wir das alles sehen können.
1: Nur im Umzug am Sonntag bis Neis, das habe ich vergessen. Von der 6 ab am Sonntag zu oben ist auf dem Platz in Soirée Anime Anne Katrin und Après-Ski. Dafür dachte ich, dass stattfindet.
0: Ich sehe einfach weit noch am Ski fahren jetzt, mit dieser Periode.
1: Ja, aber das ist aber die Musik, die die Jungen gerne haben.
0: Ja, das ist recht. Das ist am Sonntag, was ist das ganze Wochenende los in Wedelsa. 10 Uhr Eintritt. Merci vielmals, Sébastien Hamann. Wir wünschen euch angenehmes Wetter und viel Leute.
1: Ja, wir hoffen es. Nicht zu warm.
0: Genau, nicht zu warm. Merci vielmals, Sébastien Hamann.
1: Ich danke, merci.
0: Bis nächstes Mal, bis Elsass.
1: Kein Problem. Merci vielmals, schönen Tag noch.

Bienvenido a Salome, Stefan Wagershausen. Ja, wir reisen ein bisschen überall auf der Welt in dem Sommer und es ist ganz richtig. Wir waren morgen noch St. Marie landen. Ja, es ist nicht so weit, gell? Im St. Marie Natal, Saint-Amarin, für eine Fête Estival des Arts et Spectacles Vivants. Also, da wird es im ganzen Dorf etwas gehen. Ihr wahres Entdecken morgen um 12:30 immer bei Ici Elsa. Also, wenn ihr nicht da seid, kein Problem. Ihr könnt es euch im Podcast nachholen. Wir waren Artikel drüber. Morgen aber, merken Sie, es ist an dieser Uhrzeit morgen. Wir waren auch noch gleich eine Neuigkeit, Horische, Doria Soirée Mondaine. Ja, es ist ein bisschen so ein Uwe für bessere Leute und Mondaine. Also, Wurzeln lieb finden oder nicht, das erfahren wir gleich.

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Michel, vorbei, bin ici, Elsos. Wenn ich gesunde Stich will, so wie der Jonathan Wall, du mener auch das Festival Claire de Rue und Claire de Nuit an der Forêt. Ja. Es fängt am 26. Juli an, bis am 2. August. Claire de Rue ist eigentlich der kleine Bruder von Claire de Nuit. Und du kommst viel, viel drüber in dieser 5. Edition. Ich kenne auch am Sonntag, den 26. Juli, von 11 bis 19 Uhr nach Burigen vor im Zentrum vom Dorf, wo richtig etwas los sind. Da kommen ganz viele Truppen. Es ist umsonst, ihr braucht nicht reservieren, gerade kommen und genießen. So wie der Jonas Monard nie zu Ende. Da hoffen wir, dass der Sommer nicht zu Ende geht.

Patrick Wix, PCL Social. Das ist der Vater von Charlotte. Lebenslust mit Rock'n'Roll. Er hat mit Stimme mitgemacht und sein Gesangwettbewerb vor 2 Jahren. Und du hat er das Lied bei uns aufgenommen. In einer Viertelstunde waren wir Festhorn vom Cercle Saint-Nicolas von Hövenay am Dick Eich, am Groschen. Es ist an dem Sundi. Wir waren unsere Kleider reparieren in Strasbourg und wir waren lachen im Masti von Everasloch. Das ist alles am Programm von der 3 Plus, immer bei ICL SOS, gleich noch der Jackie Köhler unter dem Teppich. Ja was, hat er das alles zusammengefeiert und unter dem Teppich gemacht? Das ist nicht schön, nein.

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1: Alle da der Uhrzeit 3+. Was ist Akronym? Für «Plus» steht für «Praktisch», «Lokal», «Umsonst» und «Sympathisch». Und das bringen wir euch alle da. Lust auf eine schöne Auszeit im Grünen, auf Gemeinschaft und Geselligkeit mittels im Sommer. Fahre am Sonntag, den 26. Juli bis 18 Uhr an den herrlichen Ort Dick Eichen, der Groschen, an der Waldstrasse von Schwabwiler nach Avenay, um das traditionelle St. Orwegastfest zu feiern. Das Programm ist ideal, um mit der Familie oder mit Freunden abzuschalten. Ab 10 Uhr fängt da mit einer herrlichen Open-Air-Messe an, begleitet von der Stimme vom Chor Saint-Cécile. Um 11 Uhr ist Zeit für Aperitif, um unter dem Blätterdach anzustoßen. Und zum Mittagessen, wir lassen uns ganz ungezwungen schmecken. Auch dann die Scherbsensuppe, duftende Grillgerichte, Würstle und natürlich ein guter Kaffee mit köstlichem Dessert. Der Eintritt ist frei. Die Veranstaltung wird vom Verein Association du Foyer Saint-Nicolas organisiert. Bei Reihen findet die Messe in der St. Nikolaus Kirche in Havenau statt. Und das Mittagessen wird nicht stattfinden. Witterst, ihre Kleidung verdient ein zweites Leben. Ein Riss in ihre Lieblingshose, ein paar Motorlöcher in einem Wollpullover, wie ihr gerne habt, oder ein Knopf, wie ein Pampeln ist. Wer fände ich es mehr, wer reparier es? La Grenze in Strasbourg, Lade ist zu seiner total kostenlosen Workshop unter dem Motto «Reparier deine Klamotten in». Um euch Schritt für Schritt anzuleiten, kennen ihr auf den fachkundigen Blick von der Fabienne Seele, wie unter dem Namen «Grenze de Fenouillschaft», die ehemalige Grundschule Lehrerin, wie sich durch Öko-Nahere gewandelt hat, hat nur wie vor eine Leidenschaft fürs Widerstand von Wissen mit einem klaren Ziel, die Kunst vom Nahen und die Reduzierung vom Abfall. Bringen eure abgenutzte Kleidungsstücke und eure Stoff mit, eure eigene, ja, um wunderschöne individuelle Flickereien zu entwerfen. Vor Ort steht das gesamte Material zur Verfügung, von Nähmaschinen bis zu bunten Fäden. Es ist die ideale Gelegenheit, um zu lernen, wie man selber einen Sack für seine Sieben Sachen, eine Tasche oder etwas für die Hochzuheben nähen kann. Es findet du am 25. Juli am Oves von 17 Uhr bis um 19:30 Uhr in der Rue Georges Wodeli Nr. 23 in Strasbourg statt. Und wieder für ein kleines Dorffest. Los geht's nach Iverhasle, Oberhasler, vom 24. bis am 27. Juli zum traditionellen Masti. Das Fischverein vom Dorf Lade ist in der Salle Polyvalente in der Rue de Nidec Nr. 53 zu vier Festtagen mit Fachgeschäften und Musikkapellen in. Der Startschuss fällt am Freitag ab 19 Uhr mit der offiziellen Eröffnung und einem festlichen Ofen zu essen nach vorheriger Reservierung. Am Samstag um 19 Uhr kennen ihr die Kandidaten bei der mit Spannung erwartete Wahl zur Miss und zum Mr. Mesti aufführen. Am Sonntag fängt der Zauber ab 14:30 mit dem prächtigen Blumenkurs und musikalische Unterhaltung an. Und schließlich kennen ihr am Montag ab 18 Uhr die herzliche Stabübergabe zwischen den Kurskriegen mit der Lave. Vorher der Blick zum Himmel richtet, um das grosse Feuerwerk zu bewundern. Vor Ort gibt es während des gesamten Fest Manege, Flammenküre, Pizza, Grillgericht, um alle zu erwähnen, der Eintritt ist frei und für Personen mit eingeschränkter Mobilität offen. Um ihr Essen für am Friedhofen zu reservieren oder weitere Informationen zu bekommen, rufen schnell das Fischverein von Iverhasler an. Und für alle die Informationen noch einmal zu finden, die sind euch auf unserer App easy, wie ganz umsonst zum Runterladen ist. Die 3+ und hoppla, schon haben wir alles für uns.

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Einer von den bremschen Liedermachern aus dem Nord-Elsass, der Serge Rieger bei Easy Elsass, der Brunnen. Wir wären morgen um 2:30 von Böstel in Tränen reden in Trenheim. Wir wären euch noch Remer treffen in Dielingen und von der zweiten Phase von der Böstel und den Gleisern von der CTS Boppeln. Ja, die ganze Tram wären jetzt noch mehr auf den Kopf gestellt vom nächsten Montag ab in Strasbourg. Du wären ihr alles Bescheid wissen. Gleich noch das Orchester Gaston Fraulob, das Leben bei Easy Elsass. Die Bluesmusik, die leidet uns euch am Herzen.

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Sängerin Bambou mit dem Marc Lavoine, «Dis-moi que l'amour». Ich weiss nicht für euch, aber meine Liebe hat manchmal Grenzen, zum Beispiel mit den Tomaten. Da sind wir Ende Juli und ich habe schon die Nase voll. Ich habe jetzt Tomatensalat in alle Variationen schon gegessen. Jetzt langsam, Paul. Und jetzt kommt Daniel Kempner-Werner noch damit, mit dem Wort Tomat, wie sie uns erklären tut. Es ist in einer Viertelstunde, hopp, solange sie es nicht essen brüst, da ist kein Problem. Gleich noch der Gruppe Ich und Ich vom selben Stern und drei französische Lädchen nacheinander.

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1: Wat blijf je immer jetzt noch bij die Idee van de Ratatouille, nämlich das Wort Tomate, das ist ja eine Sommerpflanze bei uns. Und wir haben noch eine schöne Tomate im Garten, man hat sogar das türkische Tomatejahr gesehen, sagt man. Obwohl sie sind noch krank geworden, es ist nicht einfach, die Pflanzen an sich und Blätter, aber man hat doch schöne Tomate gehabt. Das Wort Tomate, oder Plural, Tomate ist Plural von Tomate. Im Standarddeutschen Tomate, eine Tomate, auf Französisch Tomate. Von wo kommt das Wort her? Das Wort Tomate, das kommt vom Französischen, auch im Deutschen. Französische Wort Tomate. Das französische Wort Tomate kommt vom spanischen Tomate. Und das spanische Wort kommt von der mexikanischen, also Indianersprache. Und Indianersprache, Nahuatl, heißt die Sprache. Und das sagt man Tomatl, Tomatl. Das Menüspruch stimmt da nicht gut. Ich weiß aber, wie sie schrieb. T-O-M-A-T-L. Und von da kommt es her. Selber, wie unsere manche Wörter, manche gemäß Wörter und so, wo ganz von da sind, ganz germanischer Herkunft. Aber da kommen sie richtig von Wittem her. Und wir sind es gewöhnt. Wir sagen Tomate, schon elsässisches Wort.
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Ich habe so vielleicht am Anfang von dem Lied erkannt. Das ist die Stimme von der Nathalie Bay, wie das Jahr gegangen ist, am Anfang vom Lied. Der Johnny Hallyday, quelque chose de Tennessee. Und sie bringt uns auch wieder an das Wort morgen. Daniel Krivner-Werner kommt mit dem Wort Wurzel, wie sie uns erklärt. Und ihr werdet sie auch an dem Wochenende im Lamy Hebdo lesen kennen, in der Zeitung der Volksfreund. Sie wird das Wort Manövre erwähnen und das Verb Manövre und ihre Übersetzungen, zum Beispiel im Satz: Die Hocke manövert. Ah ja, wie könnte man das wieder übersetzen? Ja, das ist eine ganze Geschichte. Unsere Geschichten, der David Vidanobi ist hier in Elsass.

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Das rote Pferd mit dem Markus Becker bei ICI Elsass. Ja, da haben wir Stimmung. Ich weiss alles nicht, wenn ich in meine Dusche bin, ob ich mit einem langhaarigen Ross lebe oder mit einer Frau. Ah ja, sie hat also so viel Haar in der Dusche und natürlich an einem schönen Moment fängt es an zu schmecken. Dann muss ich da alles ausräumen und putzen. Und meine Mama hat mir gesagt, hey, halt, jetzt das Brüschchen nehme ich. Ich habe für dich ein Produkt und dann rausschlagen wir uns gerne in 15 Minuten bei ICI Elsass. Gleich noch die wohnen Katterfeld und drei französische Lädchen untereinander. Das hören wir nochmal bei uns.

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1: Hallo, da sind wir in einem Eck vom Hüssen, haben ein Problem mit meiner Mama, aber sie hat immer eine Lesung für uns. Und heute schmeckt's nicht so gut, gell? Dann nix kann für mich einen Spannungsmoment so verderben, wie ein Dusch, wie stinkt. Zuerst habe ich gedacht, dass ich selber so stark stinkt, aber nur im Waschen habe ich da mit Zügen, dass es selbst anders ist gewesen. Der Geruch ist tatsächlich aus dem Sifo gekommen, von der Dusche. Extreme Probleme erfordern extreme Massnahmen. Ich bin schon im Bademantel aus dem Badezimmer gekommen, um mit der Waschkiste die schwere und giftige Artillerie auszuwählen. Aber die Mama ist gekommen, um zu sehen, was los ist. Stinkt es unter der Dusche? Das ist ja normal eigentlich. Schmeckt nicht so gut in den Rohrleitungen. Die Hure wieder drunter hängen geblieben, Seife und Shampoo-Raschle und ganz einfach, ich weihe die Bakterien. Und Mama hat mir eine umweltfreundliche, ganz günstige und eine wirksame Lösung vorgeschlagen, um dort dagegen zu wehren. Ihr natürliches Rezept besteht aus 200 Gramm Natron, Bicarbonat de Soude also, 200 Gramm Kirschensalz, 250 Milliliter weissem Essig, oh, das ist ein Viertel, gell, und 1 Liter kochendem Wasser. Normalerweise habe ich das alles daheim. Mische das Salz und das Natron, die Bicarbonat, zusammen und schütte das Pulver direkt in den Abfluss von ihrer Dusche oder Badwanne. Ja, ohne Wasser, nur Pulver. Hoffentlich klopft die gerade jetzt in dem Moment die Polizei und irritiert. Der Zell wird jetzt schwarz erklären, die ganze Puder in der Dusche, gell? Schütte dann nur langsam den weißen Essig dazu. Also, keine Panik, gell? Es wird schäumen. Und das Schäumen, wie er aufkommt, ist ganz normal. Es liest die Verunreinigungen. Lunz 15 bis 30 Minuten in Wirken. Spüle dann vorsichtig mit kochendem Wasser nach. Vorsichtig, dann ein Wuchtspritz, ich sage es nicht, um die Rückstände zu entfernen. Der Cocktail neutralisiert das, was stinkt und verhindert die Bildung von hartknackigen Verstopfungen. Es ist süffer, es glänzt und ihre Rohrleitungen waren euch. Merci in der Mama-Massive. Also, merci Mama und bis natürlich, dass ihr uns wieder im Podcast findet, auf dem Site isi.fr Elsass. Da sind wir alle Gelder für euch da, um euch zu helfen.
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Der Soprano mit der Neuigkeit DJ und die alle DJ wie als Röfe. Hoppla, Tantinte, Brauler. Ja, aber Herr, so ist euch ein Zopfen, sehe ich, wie man meint, der Mann macht die Arme in Tee. Es heisst nämlich ein De Gaulle-Zopfen, sehe ich. Wir sind ja auch die Tantinte gemacht, gell, der De Gaulle. Und das werden wir benutzen für einen Tiefel unserer Wand zu sehen. Das ist der Rotschlöf von meiner Mama vom Mond. Und natürlich ist es an dieser Uhrzeit am 16:30 immer bei Isi Elsa. So, da haben wir eine Überraschung für euch. Ein richtiges Geschenk, der Freddy Quinn. Junge, komm bald wieder.

0: Der Edward, das ist sein Sängername vom Edouard Heilbronn. Er singt uns Overrot. Und für eine ganze Stunde nur mit unseren elsässischen Liedeln und vom badischen, schweizerdeutschen Mosel. Das alles zu hören, es ist alle da vom 2 bis am 3 und am 5:30. Da kommt der Danny Diemer, unser Humorist, der erzählt uns alle da einen Witz. Und da sind wir im Kloster mit den Schwestern. Da ist auch wieder etwas passiert. Ja was? Bleiben mit uns, wir waren alles entdecken. Nur im Jerry Rafferty, Baker Street.
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0: Eisenbahn, dass wir den Danny Diemer treffen. Alle dürfen erzählt uns eine Geschichte, einen Witz. Und es ist ja richtig so. Ganz schöner Tag, Danny.
1: Salut Pierre.
0: Und wir gehen was baden ins Kloster?
1: Im Kloster ist auch etwas passiert. Ja, mein lieber Mann, die Ritterburg im Kloster, sind sie da rumgelaufen, Sœur Marie-Thérèse und Sœur Marie-Théodile, haben sie fast Handel geredet miteinander. Die Sœur Marie-Thérèse hat gesagt, Sœur Marie-Théodile, sie sind letztes aufgestanden in die Morgen, sind auf der letzten Seite aufgestanden. Dann hat Sœur Marie-Théodile gesagt, Sœur Marie-Thérèse, soll mich doch gehen? Ich bin ganz gut gelühnt. Warum soll ich noch den ganzen Tag, ich bin schlecht aufgestanden auf der letzten Seite? Da ist so, so ist er, sie sind letztes aufgestanden. Den ganzen Tag, das ist mein Herr, noch drei oben. Hat sie gesagt, oh, sag ich jetzt, warum den ganzen Tag? Ich habe gesagt, ich bin letztes aufgestanden, der letzte Seite rum und um. Dann hat sie Marie-Thérèse gesagt, ja, mit Marie-Odile, ja, löge durch, ich habe schlappen an von Père Benoît.
0: Oh je, oh je. Im Dorf haben wir eine Wucht so, gell? Für die, wie sehr fromm sind und da habe ich es anstellen. Kreuzlederisch haben wir alles gesehen. Also, der Danny Diemer ist alle da, die Woche und ich kann seine Witz teilen. Oh, egal, ihr braucht schon nur die Humeur du Jour finden und auch können ihr seine Freunde schicken. Immer bei ici.fr Elsass.

Anaïschkeit von der Oria, Soirée mondaine. Ja, mondain, das ist mit der besseren Welt natürlich. Aber die ganze Welt benutzt die Erfindung. Es ist die von der Drogerie mit dem mobilen Charakter, die vom Goethe-Paris erfunden. Ja, ich statt diese Mail

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